Guten Tag, liebe Zuhörer. Heute also die zweite Sendung mit Ihren Plattenwünschen. Auch dieses Mal war es wieder so, dass die Zahl der Wünsche bei weitem die Zahl der Aufnahmen überstieg, die in einer Sendung untergebracht werden können. Doch die heute nicht berücksichtigten Wunschaufnahmen gehen nun nicht unter, sondern ich setze derartige Aufnahmen bei passender Gelegenheit ein, ohne dann nun aber besonders darauf hinzuweisen. Die Sendung heute ist übrigens nicht live, sondern wurde schon Mitte April aufgezeichnet. So, nun aber endlich zu den Musikwünschen. Den Auftakt lieferte eben die englische Band The Hunters mit Teen Scene von 1960. Ein Wunsch von Manfred Spudig in Greven. Es war übrigens die Single-Version von Teen Scene. Die LP-Version klingt wesentlich dünner, weil dort die Chorbegleitung fehlt. Und es geht gleich weiter mit Sunglasses After Dark mit Dwight Pullen aus dem Frühjahr 1958. Der Jörg Götze aus Bremen hat wegen dieser Aufnahme schon zweimal geschrieben. Anschließend dann für Frank Vogel in Norderstedt eine Platte von Fabian, über dessen gesangliche Fähigkeiten ja recht kontroverse Meinungen bestehen. 1961, als sein großer Erfolg längst vergangen war, nahm Fabian mit Unterstützung der Vokalgruppe The Fabulous Four noch eine recht rockige Nummer auf, Tongue Tied.

Nun zwei schwarze Wunschaufnahmen. Zuerst für Ingo Brümmer in Hannover der Klassiker Willie and the Handjive von der Johnny Otis Show aus dem Sommer 1958. Der jetzt 63-jährige Johnny Otis ist zwar von der Hautfarbe ein Weißer, doch er selbst fühlt sich als Schwarzer, weil er seit mehr als 40 Jahren nur mit und unter Schwarzen im Ghetto von Los Angeles lebt. Über das musikalische Wirken von Johnny Otis habe ich hier schon einmal ausführlich in zwei Sendungen berichtet. Danach dann noch ein Klassiker, Mother-in-Law mit Ernie Cado aus New Orleans, das im März 1961 herauskam. Komponist und Pianist bei dieser Aufnahme war der heute weithin bekannte Alan Toussaint. Und die Bassstimme gehörte Benny Spellman, der auch mit eigenen Aufnahmen erfolgreich war. Mother-in-Law mit Ernie Cado ist ein Wunsch von Wolfgang in Leipzig.

Als Plattensammler entwickelt man ja bestimmte Vorlieben und gewisse Macken. Sammlerfreunde wissen, dass ich zum Beispiel ein absoluter Daten- und Informationsfetischist bin, dass ich bestimmte Label komplett sammle, ebenso alles, was mit dem englischen Produzenten Joe Meek zusammenhängt und dass mein weißer Lieblingsinterpret Carl Perkins ist. Von Perkins muss ich einfach alles haben, und zwar, wenn möglich, in allen verschiedenen Pressungen. So kommt es dann, dass zahlreiche Aufnahmen gleich mehrfach vorhanden sind. Eine Tatsache, die Nichtsammler wahrscheinlich nie begreifen können. Zwei Carl-Perkins-Freunde wohnen auch in Kiel. Axel Schmidt hat sich von dort gemeldet und unter anderem auf die Sun-Aufnahme »You can do no wrong«, »Du kannst gar nichts verkehrt machen« hingewiesen. Im Text dieses Songs vom Januar 1957, der damals unveröffentlicht blieb, bringt Carl Perkins seine Parodie auf den Text seines eigenen Klassikers »Blue Suede Shoes«. Anschließend dann für Werner Moffe in Kiel eine Aufnahme aus Carl Perkins' erster Columbia-LP. Shake, Rattle and Roll, entstanden im Juni 1958. Im Vergleich der beiden Perkins-Aufnahmen zeigt sich mehr als deutlich, wie einzigartig der Sun-Sound war. Und schließlich dann noch Gone, Gone, Gone von Don Waite. Gewünscht hat sich diese Aufnahme von 1958 auf dem Sun-Label Horst Peters in Burgwedel.

Und jetzt kommen zwei Vokalgruppenwunschplatten. Ulrich Hilke in Brunsbüttel wünschte sich die erste Platte der Schwarzen Turbans, When You Dance, vom Juli 1955. Danach dreht sich für Detlef Klaus in Uelzen die zweite Single der Weißen Admirations, Down the Aisle, erschienen im Juli 1961. Sie werden es sicherlich gleich bemerken, dass sich diese Aufnahme so anhört, als ob die Platte etwas eiert. Offenbar ist es aber kein Fehler, denn sowohl die Original- wie auch die Nachpressung weisen diesen etwas eigentümlichen Sound auf.

kehren wir mit zwei Aufnahmen noch einmal zum Memphis Rock'n'Roll und Rockabilly zurück, der im November 1979 durch einen unbegreiflichen Selbstmord aus dem Leben geschiedene Ray Smith machte Ende der 50er Jahre zahlreiche Aufnahmen für Sun Records, die damals aber nicht veröffentlicht wurden. Dazu gehört auch So Young, geschrieben von Charlie Rich, der Ray Smith auch in dieser Aufnahme vom Mai 1958 auf dem Piano begleitete. So Young von Ray Smith hat sich der Hucky Bogenschneider in Hannover gewünscht. In der Wunschsendung von März erwähnte ich schon, dass sich nach einer Ray Smith-Aufnahme ein Verein benannt hat, nämlich der Rockin' Bandits e.V., eine Vereinigung von Anhängern der Rock'n'Roll-Musik in norddeutschen Haftanstalten. Da die Adresse dieses Vereins vielleicht im März manche nicht ganz mitbekommen haben, möchte ich sie hier noch einmal wiederholen. Denn die Mitglieder dieses Vereins würden sich sehr über Kontakte zu anderen Rock'n'Roll-Anhängern freuen. Also, Rockin' Bandits e.V. am Ziegenmarkt 10 in 3340 Wolfenbüttel. Rockin' Bandits e.V. am Ziegenmarkt 10 in 3340 Wolfenbüttel. Anschließend noch eine der Wunschaufnahmen der Vereinsmitglieder Eenie Meenie Miney Moe mit Hoy Johnson and the Four Recorders, entstanden in Memphis, vermutlich 1957.

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1: Und gleich weiter mit den nächsten beiden Wunschtiteln. Zuerst für Uwe Heger in Gerbsen, eine Platte von 1957 auf dem Time-Label aus Indianapolis. Bill Sherrill with the Deltones und Cool Cat, beides mit K geschrieben. Ebenfalls in Indianapolis erschien etwa im April 1960 auf dem Soma-Label die erste Platte von Jim Sundquist und Phil Humphrey, die sich The Fendermen nannten. Die Fendermen-Version des alten Jimmy Rogers Country-Klassikers Mule Skinner Blues ist der Wunsch von Robert Korff und Peter Schwag in Bremen.

Cha-cha-cha! Ja, und jetzt kommen leider schon die beiden letzten Wunschaufnahmen für heute. Denn wie ich schon am Beginn erwähnte, in nur 45 Minuten Sendezeit lassen sich, je nach Plattendauer, eben nur maximal 15 bis 18 Platten unterbringen. Also an mir liegt es nicht. Die Band The Fireballs wurde Ende der 50er, Anfang der 60er Jahre von Norman Petty in Clovis betreut. Der erste Sänger der Fireballs war 1958-59 ein gewisser Chuck Tharp, über den nichts weiteres bekannt ist. Long Long Ponytail von Chuck Tharp and the Fireballs, gewünscht von Frank Smits in Gronau in Westfalen, entstand 1959, wurde aber erst 1960 veröffentlicht. Und ganz zum Schluss aus der Wunschliste von Michael Schau in Hamburg 92 eine englische Aufnahme vom Juli 1961. Bobby Angelo and the Tuxedos mit Skinny Lizzy. Ja, und damit dann tschüss bis in 4 Wochen am 30. Juni, dann wieder live.

Ja, guten Tag, liebe Zuhörer. Willkommen im Rock'n'Roll Museum, zum letzten Mal an dieser Stelle. Aber kein Anlass zur Trauer, denn im nächsten Jahr geht's natürlich weiter. Darüber später mehr. Zunächst gilt es wieder einmal einer traurigen Chronistenpflicht nachzukommen, denn bereits am 1. Dezember verstarb in New Orleans Lee Dorsey. Er war eben mit Behind the Eight Ball vom Juli 1962 zu hören. Am Heiligabend, am 24. Dezember, wäre Lee Dorsey 60 Jahre alt geworden. Doch Klassiker wie Ja, Ja, Ride Your Pony oder Working in the Coal Mine werden Lee Dorsey sicherlich nicht in Vergessenheit geraten lassen. Da dies heute die 222. Sendung ist und es bis Silvester auch nur noch 3 Tage sind, beschäftigen wir uns heute musikalisch mal mit Schnaps und Bier. Ich möchte hier nun beileibe nicht Alkohol und Trinken verherrlichen oder verharmlosen, aber beides findet sich als Thema in zahlreichen Rhythm and Blues und Rock'n'Roll Aufnahmen und häufig liefern die Texte Schilderungen der sozialen Wirklichkeit. Daneben ist es auch kein Geheimnis, dass viele Musiker auch heutige stärker Alkoholkonsumenten waren oder sind. In der amerikanischen Umgangssprache werden viele Slang-Bezeichnungen für Alkohol benutzt. 2 davon, Booze und Juice, eigentlicher Fruchtsaft, sind in den beiden folgenden Aufnahmen zu hören. Zuerst ein Wortspiel mit dem Ausdruck Rhythm and Blues. Corky Jones alias Buck Owens betitelte seine erste Aufnahme 1957 Rhythm and Booze. Anschließend dann vom April 1956 Juice, Juice, Juice mit Amos Milburn.

Amos Milburn, auf den ich in einer Sendung im April des nächsten Jahres ausführlich eingehen werde, machte gut ein Dutzend Aufnahmen über das Trinken. Ein recht deutliches Indiz dafür, welch große Bedeutung Alkohol im Sozialverhalten der schwarzen amerikanischen Bevölkerung hat. Aber auch Weiße verhalten sich ja da kaum anders. Als ein Wino bezeichnen die Amerikaner jemanden, der als eine Art Penner-Typ billigen Fusel trinkt. Von einem Bebop-Wino sang das schwarze Quartett The Lamplighters in einer Aufnahme von Ende 1953. Zu dieser Gruppe, The Lamplighters, gehörte von 1953 bis 1955 Thurston Harris, der danach als Solist einigermaßen erfolgreich war, unter anderem 1957 mit Little Bitty Pretty One. In seiner letzten Aufnahmesession für Aladdin Records im Januar 1961 machte Thurston Harris eine ganz gelungene Nachversion des 1953er Amos Milburn Songs One Scotch, One Bourbon, One Beer.

Wie blumig und erfindungsreich die amerikanische Umgangssprache ist, zeigt eine Liste in Langenscheids Wörterbuch des amerikanischen Slang. Dort sind fast 350 verschiedene Ausdrücke für Trinken oder Betrunkensein aufgeführt. Es ist fast kaum zu glauben. Ein weiteres Slangwort für Alkohol ist Moonshine, und zwar der illegale schwarzgebrannte Schnaps. Davon erzählen die beiden nächsten Songs. Vom August 1959 Cecil Moore mit Moonshine auf dem texanischen Sarge-Label und danach Moonshine Liquor von Whitey Pullen, aufgenommen 1957 oder 58 für das Sage-Label in Hollywood.

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1: Whitey Pullen ist übrigens identisch mit Dwight Pullen, der die 1958er Aufnahme Sunglasses After Dark machte, diese tierische Aufnahme. Vorhin erwähnte ich schon, dass diese Sendereihe 1987 einen neuen Platz erhalten wird. Und zwar wird das Rock'n'Roll Museum weiterhin am Sonntag geöffnet sein, wie gehabt alle 4 Wochen, aber etwas später als bisher, nämlich von 22.05 bis 23 Uhr im Rahmen des Nachtclub. Das erste Mal am 11. Januar, also bereits in 14 Tagen. Und dann stehen auch wieder 55 Minuten Sendezeit zur Verfügung. Bei dieser Gelegenheit möchte ich mich auch für die vielen Zuschriften, für die Anregungen und Hinweise und auch für die Treue der oft jahrelangen Stammhörer recht herzlich bedanken. Und ich hoffe, Sie auch weiterhin begrüßen zu können bei unseren Ausflügen in die Archive einer Musik, die immer noch so lebendig und so frisch ist wie vor 30 Jahren. Apropos Zuschriften, einige Schreiber muss ich noch um ein wenig Geduld bitten, aber ich kann, wie viele von Ihnen ja wissen, die Beantwortung nur in meiner Freizeit vornehmen und die ist nun leider mal zeitlich begrenzt, aber es kommt auf jeden Fall. So, und nun gibt es Bier. Vom September 1950 stammt der Beer Bottle Boogie mit Marilyn Scott und der Johnny Otis Band. Johnny Otis feiert übrigens heute seinen 65. Geburtstag. Im Mai 1954 erschien der Beer Barrel Boogie von einer Vokalgruppe, von der man einen solchen Song wohl kaum erwartet, von den Platters.

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1: Und noch ein Hinweis, in zweiwöchentlichem Wechsel mit dem Rock'n'Roll Museum wird es 1987 eine neue Sendereihe geben, die zeitlich und musikalisch eine Fortsetzung bildet. In dieser neuen Sendereihe wird nämlich Bernd Mateja Beatmusik der 60er und frühen 70er Jahre vorstellen. So, und zurück zu den geistigen Getränken in musikalischer Form. Eine der ganz frühen, wenn nicht gar die erste, rassisch integrierte Vokalgruppe waren die kalifornischen Meadowlarks, deren Leadsänger Don Julian ein Weißer war. Hier gleich die zweite Single der Meadowlarks auf RPM von 1954 mit dem Titel Pass the Gin. Danach dann das texanische Sextett The Nightcaps aus Dallas mit ihrem Song Wine, Wine, Wine vom Herbst 1959.

und gleich noch zwei Weinaufnahmen. Beide entstanden für Sun Records in Memphis. Entweder im April oder im August 1956 nahm Gene Simmons sein Drinkin' Wine auf, das aber erst zwei Jahre später im Mai 1958 veröffentlicht wurde. In der Ursprungsfassung hieß der Song übrigens Drinkin' Whiskey. Damals überhaupt nicht veröffentlicht wurde Jerry Lee Lewis' Version von Drinkin' Wine, Spodey Odey, die er im Sommer 1957 aufnahm. Drinkin' Wine, Spodey Odey ist ein Klassiker unter den Alkoholsongs. Das schwarze Original aus dem Februar 1949 stammt von Styx McGee. Und sein Song wurde im Laufe der Jahre von mehr als einem Dutzend anderer Interpreten in Nachversionen aufgenommen. Doch wohl niemand wie der bekannt-berüchtigte Alkoholiker Jerry Lee Lewis ist so prädestiniert, gerade diesen Song zu bringen, obwohl er ja den Whisky bevorzugt.

darunter als vorletzte Aufnahme noch ein Weinlied. From the Wine Came the Grape, 1962 mit der New Yorker Italo-Vokalgruppe The Caprice. Lassen Sie sich bitte nicht durch die italienisch gesungene Einleitung irritieren. Danach geht es dann richtig los. Ja, und dass es richtig losgeht, das wünsche ich Ihnen, liebe Zuhörer, für Ihre Silvesterparty. Allerdings nun auch nicht wieder so doll, dass Sie am Neujahrstag dann das nötig haben, wovon Bill Haley und his Comets im Oktober 1956 sangen. 40 Tassen Kaffee, 40 Cups of Coffee. Ich wünsche Ihnen allen einen guten Rutsch und alles erdenklich Gute für 1987. Und damit dann bis zum 11. Januar, also in 14 Tagen um 22:05 Uhr im Nachtclub. Tschüss, Ihr Werner Voss.

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0: Moin moin allerseits und herzlich willkommen zu Backstage, der Sendung für Trash, Kitsch und Kult und mit der Musik aus 6 Jahrzehnten Rock- und Popgeschichte. Mein Name ist Thorsten Schmidt und heute gibt es wieder mal Geschichten und Musik aus dem Beatclub.
1: Wieso? Schon wieder Beatclub?

0: Und heute gibt es Beat Club Hits am laufenden Band. Mit Songs von Jimmy Cliff, von den Hollies, von den Kings, den Lords, den Equals, den Beach Boys, den Beatles und von Dave D, Dozy, Bicky, Mick and Titch. Und außerdem gibt es natürlich ein paar Beat Club Geschichten, eine Beat Club Hitparade und das Ganze wird mal wieder garniert mit ein paar Originalansagen von den Beat Club Moderatoren Dave Lee Travis und Uschi Nerke. Also ein bisschen dies und ein bisschen das. Give a little, take a little.
1: Und jetzt geht es weiter mit Jimmy Cliff und zwar mit einem Titel, den wir euch schon vor 2 Monaten gezeigt haben. Leider haben ihn die meisten nicht gesehen. Give a little, take a little.

0: Im Beatclub gab es nicht nur Musik, sondern es gab dazwischen auch immer ein paar Beiträge. Interessante Beiträge, skurrile Beiträge und auch etwas befremdliche Beiträge.
1: Um die Bundesrepublik und West-Berlin vor sittlichem Verfall zu schützen, hat sich die Aktion Sex ist mies gebildet. Sex ist mies kämpft gegen den Sex.
2: Besonders gefährlich ist der Sex, wenn er in Verbindung mit Beatmusik auftritt.

Sex ist mies warnt vor allzu häufigem Besuch von sogenannten Beatschuppen. Nichts ist gefährlicher, als wenn zwei halbreife Menschen miteinander zur Beatmusik tanzen. Das Tanzen zur Beatmusik nämlich bringt nur allzu oft Jungen und Mädchen in unerwünschte körperliche Erregung. Sex ist mies warnt. Nicht wenige junge Männer verlieren durch häufiges Tanzen zur Beatmusik den sittlichen Halt und gleiten auf die Stufe des Verbrechertums ab. Sex ist mies warnt. Schon manches junge Mädchen ging mit einem jungen Mann ahnungslos in einen Tanzsaal, um gebrochen an Leib und Seele wieder herauszukommen. Deshalb meidet den Beat, bleibt den Beat Schuppen fern. Denn Beat ist mies und Sex ist mies.

Und jetzt geht es weiter mit den Equals. Equal goes it loose. Sie haben einen neuen Titel und er heißt Hold Me Closer.

0: Und jetzt muss ich mich noch einmal in einer Fremdsprache versuchen. Einige Fernsehstationen in Südamerika übertragen jetzt nämlich auch den Beat Club. Also, una vez más quisiera dirigirme hoy a nuestros televidentes latinoamericanos y darles la bienvenida en nuestro Beat Club. Tengan ustedes muy buenas noches. Confío en que nuestras emisiones anteriores hayan sido de su agrado y espero que se divertirán también con nuestro programa de hoy. So, hoffentlich hat man das da unten verstanden.
1: That was beautiful. Oh. Und meine Damen und Herren, im Garten und im Studio haben wir Raymond Froggatt. Hey!
2: And

0: Die Moody Blues mit Nights in White Satin.
1: Und aus Amerika zu uns gekommen, B.B. King mit Heartbreaker. Do it to me, baby, now. Oh, real heartbreaker, don't you?

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1: Ja, wir sind gerade mittendrin in einem Beatclub-Hitmix mit Geschichten und Musik querbeet aus dem Beatclub. Und am Mikrofon ist immer noch Thorsten Schmidt. Und wir begeben uns jetzt auf eine zauberhafte, mysteriöse Reise. Auf eine Magical Mystery Tour mit den Beatles.
2: We're bouncing around a little bit now as we listen to this one, the brand new one by the Beatles, the Magical Mystery Tour.

0: Die Beatles waren nie live im Studio von Radio Bremen, aber sie haben zu jeder Hitsingle einen Film produziert und diese Filme liefen im deutschen Fernsehen nur und exklusiv im Beat Club. Und das führte dazu, dass die Beatles die Band war, die am häufigsten im Beat Club zu sehen war, nämlich in 11 Sendungen.
1: John Lennon hat sich die Haare schneiden lassen. Was meinen Sie dazu? Ich mag das nicht so sehr. Die jungen Leute mit dieser Haarmode sehen schrecklich aus. Sie bestehen nur aus Haaren und sonst nichts. Im Präsidentenapartment des Hilton in Amsterdam flitterten John Lennon und Yoko Ono 7 Tage und Nächte, ohne das Zimmer zu verlassen, im Bett. Auf diese ihre Art demonstrierten sie gegen die Gewalttätigkeiten in der Welt.
2: This is two events combined. By all happenings as they know, you know. One is Bedpiece, but they normally call P.I.E.C., but it's a punk. And Hairpiece, Bedpiece is, we're going to stay in bed for 7 days.
1: Nicht nett fand John Lennon all das, was man in letzter Zeit über Yoko Ono geschrieben hat. Hässliche Dinge. Er weiß, dass es nicht so ist. Auf die Frage, gehen Sie auch einmal aus dem Hotel, sagt er, nein, wir bleiben 7 Tage im Bett. Das ist hart. Ich habe es in Indien schon einmal durchgestanden und weiß, wie das ist. Wir tun es aber nicht aus Spaß, sondern für den Frieden in der Welt. Und John Lennon dementierte das angekündigte Love-In mit den Worten, das hätten sie wohl gern.

0: Das soll Musik sein? Dies Geschreie? Guck mal, wie die aussehen. Wie Mädchen. Übrigens, du müsstest ja auch mal wieder zum Friseur.
1: Du hast wirklich keine Ahnung. Die Musik wird Geschichte machen.
0: Diese Musik? Dies Geschreie? Wenn das Geschreie durchkommt, muss man ja den Glauben an die Menschheit verlieren.
2: Glauben an die Menschheit nicht, aber haben die jungen Leute, die das machen, nicht wahr? Da kann man den Glauben dann langsam verlieren.
3: Ja, ich glaube, mit der Zeit wird die ganze Welt verrückt werden.
4: Denn unsere alten, guten deutschen Volkslieder, die müssen da endlich wieder mal zur Geltung kommen, nicht wahr? Ja? Und was Beat, diese Beatwelle und wie das neue, da ganz klar, das ist doch keine Musik. Ja? Und Gott sei Dank, man merkt ja auch in der Jugend, dass wieder ein neuer Schwung reinkommt. Ja? Und das ist sehr, sehr zu begrüßen. Ja? Denn unsere alten deutschen Volkslieder und unser deutsches Gut, das liegt schon jetzt unten am Boden. Ja?
5: Tönen die Lieder, der Frühling kehrt wieder. Es tönen die Lieder, der Frühling kommt wieder.

0: Interview Lord Uli. Eins, die erste.
1: Sind Ihre Haare echt?
2: Na, aber sicher. Wollen Sie mal dran ziehen? Alles echt.
1: Warum tragen Sie die so lang?
3: Lang? Die sind doch nicht lang. Ich finde das gut. Ich finde es einfach gut. Außerdem bin ich ein Romantiker.
1: Glauben Sie nicht, dass die ganze Beatwelle in 2 Jahren vorbei ist?
3: Also ich glaube es erstmal nicht. Davon abgesehen bin ich der Meinung, kann man nicht eine bestimmte Zeit setzen und sagen, 2 Jahre. Sicher, es wird ein Wandel sein, es wird sich etwas ändern, aber ich glaube, dass es sich in jedem Fall entwickeln wird und vielseitiger werden wird wahrscheinlich. Aber ganz einfach, auch ob es Älteren gefällt oder nicht, Musik für junge Leute, die wird es immer geben. Verzeihen Sie, ich habe Ihre Frage nicht verstanden. Was sagten Sie?
1: Man sagt, wenn das Geschrei durchkommt, kann man ja den Glauben an die Menschheit verlieren.
3: Geschrei?

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1: Ja, wir sind mittendrin in einem Beatclub-Mix mit Geschichten und Musik querbeet aus dem Beatclub. Und der Mikrofon ist immer noch Thorsten Schmidt. Und hier kommt jetzt gleich die angekündigte Beatclub-Hitparade. Diesmal aus dem Beatclub 26 vom 25. November 1967.

Das ging mir jetzt ein bisschen schnell. Die Nummer 6 der Beatclub-Hitparade, die würde ich gern in voller Länge hören. Und das waren die Kings mit Autumn Almanac.

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1: Der Hit der Beach Boys war im letzten Jahr Do It Again. Und hier haben wir sie, die Beach Boys. Wow.

0: Das war's für heute mit Geschichten und Musik aus dem Beat Club. Und was wir da so alles gehört haben in dieser Stunde, das verrät uns die Playliste zur Sendung. Und die gibt es wie immer im Internet unter www.musikausstudiobremen.de. Und dort findet ihr dann weitere Informationen über die gespielten Songs und auch über das Buch 50 Jahre Beat Club, alle Sendungen, alle Stars, alle Songs. Zu guter Letzt hat der gute Dave noch ein Problem. Er sucht seine Kamera, um Barry Wyan anzusagen, und vielleicht findet er sie. Aber zuvor möchte ich mich noch verabschieden und ich wünsche euch eine wunderschöne Woche. Mein Name ist Thorsten Schmidt und ich sage wie immer Tschüss und bis bald.
1: 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Wo ist mein Kamera? 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
2: Found you, you fool. Now we have the wonderful Mr. Barry Wyan, who had a big, big hit with Eloise. This is his latest song, so we present on Beat Club today for your pleasure, Mr. Barry Wyan.

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2: Ja, einen schönen guten Abend, liebe Zuhörer. Heute möchte ich im ersten Abschnitt an 250. Geburtstage erinnern und danach dann an einen Mann, der vor 20 Jahren seinem Leben selbst ein Ende setzte. 50 Jahre alt wurde am 1. Februar Dr. Hook. Sie wissen, jener Mann mit dem zerbeulten Cowboyhut und der Augenklappe, der Anfang der 70er Jahre mit Sylvias Mother telefonierte und auf das Cover des Rolling Stone Magazin wollte und dann auch kam. Dr. Hook, alias Ray Sawyer, wie er mit richtigem Namen heißt, hat nämlich eine musikalische Rock'n'Roll-Vergangenheit. 1959-60 nahm er zwei Platten für das kleine Sandy-Label in Mobile in Alabama auf. Und die möchte ich Ihnen jetzt vorstellen. Hier zunächst die A-Seite der ersten Platte, Bells in My Heart, Ray Sawyer, alias Dr. Hook, 1959.

Da ich die Platte nun nicht so schnell umdrehen kann, habe ich noch die legendärste Platte des Sandy-Labels dazwischen geschoben, nämlich Jackie Morningstar mit Rockin' in the Graveyard von Anfang 1959. Danach dann die B-Seite der ersten Ray Sawyer-Single von 1959, Rockin' Satellite.

Entstanden sind diese Aufnahmen der beiden ersten Platten von Ray Sawyer alias Dr. Hook damals in New Orleans im legendären Studio von Cosimo Matessa. Und dabei wirkten auch schwarze Musiker mit, so die Bläser aus der Band von Jesse Hill. Hier nun beide Seiten der zweiten Sandy-Single von Ray Sawyer von 1960. You gave me the right and I'm gonna leave.

ebenfalls 50 Jahre alt wurde am 1. Februar, Don Everly von den Everly Brothers. Die meisten Hits der Everly Brothers in den 50er Jahren wurden ja von dem Ehepaar Felice und Bootlow Bryant geschrieben. Aber auch von Don Everly stammen einige sehr schöne Songs und drei davon sollen jetzt zu hören sein. Zuerst von Mitte 1959, Till I Kissed You. Bei dieser Aufnahme wurden die Everly Brothers übrigens von den Crickets instrumental begleitet. Danach dann von Ende 1959, Since You Broke My Heart und von Mitte 1960, So Sad. Die Everly Brothers mit drei Songs von Don Everly.

Und nun zu dem zur Legende gewordenen englischen Produzenten Joe Meek, der sich vor 20 Jahren am 3. Februar 1967 selbst erschoss. Meek war damals 37 Jahre alt und sein Selbstmord gerade an einem 3. Februar war kein Zufall. Denn dieses Datum ist zugleich der Todestag von Buddy Holly, den Meek über alles verehrte. So war sein Selbsttod Meeks letzter und größter Tribut an Buddy Holly.

Das war vom September 1961 die Originalversion von Tribute to Buddy Holly mit Mike Berry und den Outlaws, produziert von Joe Meek in seiner Studiowohnung an der Holloway Road in North London. Joe Meek war eine äußerst merkwürdige Person, deren Leben von mehreren Obsessionen bestimmt war. Er war Spiritist, er glaubte an übersinnliche Erscheinungen und außerirdisches Leben, er liebte Horrorfilme und er idolisierte Buddy Holly. 1960, ein Jahr nach Hollys Unfalltod, fand Meek seinen eigenen Buddy Holly in der Person von Mike Berry. Hier Mike Berrys erste Platte vom Januar 1961, My Baby Doll.

Begonnen hatte Joe Meek Mitte der 50er Jahre als Aufnahmeingenieur. Weil er aber dabei seine eigenwilligen Vorstellungen von Aufnahmen nicht durchsetzen konnte, machte er sich 1959 als 30-Jähriger selbstständig. Er baute seine Wohnung zum Aufnahmestudio um und gründete eine eigene Plattenfirma, damals absolut außergewöhnlich. Im Mai 1960 veröffentlichte er eine erste total erfolglose Platte mit selbstgeschriebener Weltraummusik von den Blue Men. Den bizarren Sound hatte er durch verschiedenste Manipulationen mit dem Aufnahmeband erzeugt. Sie werden gleich hören, wie sehr Meek damals 1960 seiner Zeit voraus war. Im Herbst 1961 nahm er diese Space-Musik noch einmal in einem sehr kommerziellen Sound mit der Gitarreninstrumentalband The Outlaws auf. Hier nun zum Vergleich, zuerst The Blue Man mit Orbit Around the Moon und dann das gleiche nahm er diese Space-Musik noch einmal in einem sehr kommerziellen Sound mit der Gitarreninstrumentalband The Outlaws auf. Hier nun zum Vergleich, zuerst The Blue Man mit Orbit Around the Moon.

Nach dem finanziellen Zusammenbruch seines eigenen Labels brachte Meek ab Ende 1960 seine Produktion dann bei den großen englischen Plattenfirmen unter. Er war ein Arbeitsfanatiker,

Zwischen 1960 und 1966 wurden fast 700 seiner Aufnahmen veröffentlicht, jede Woche mindestens eine Platte. Im Frühjahr 1962 begann Joe Meek mit der von ihm zusammengestellten Gruppe The Tornadoes einen erneuten Versuch mit Weltraummusik. Und dieses Mal hatte er Erfolg. Die zweite Single der Tornadoes mit der Meek-Komposition Telstar wurde Ende 1962 zu einem weltweiten Superhit. Hier aber die Tornadoes mit Ride in the Wind von 1962. Sie hören die nur in den USA erschienene Version mit einem hinzugefügten Geräusch-Soundtrack.

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1: Anfang der 60er Jahre war Joe Meek der Erfolgsproduzent in England. Er produzierte viele der besten englischen Rock'n'Roll-Aufnahmen und auch dabei war sein schöpferischer Einfallsreichtum nahezu grenzenlos. Soundmäßig nahm er vieles voraus, was später bei den Beatles als angebliche Neuerung gepriesen wurde. So war Meek auch der Erste, der Schlagzeuge ausstopfte, der Mikrofone direkt auf Klaviersaiten befestigte und der im Sommer 1961 ein künstliches Wah-Wah-Gitarren-Solo erzeugte, in der Sweet Little Sixteen-Version von Michael Cox, die Sie gleich hören werden. Danach noch einmal Michael Cox mit einer 1963 nur in Schweden veröffentlichten Meek-Produktion »I've Been Thinkin'«.

Und nun zwischendurch ein Hinweis für die Plattensammler unter Ihnen, liebe Zuhörer. Am 28. Februar, also am Monatsletzten, steigt die nächste Hamburger Schallplattenbörse. Wie immer im Gewerkschaftshaus am Besenbinderhof, schräg gegenüber vom Hauptbahnhof. Wie gesagt, am 28. Februar. Und sicherlich werden dort auch eine ganze Reihe von Joe Meek Produktionen zu finden sein. Sie erkennen sie an dem Plattenaufdruck RGM Sound oder Meeksville Sound. Zurück zu Joe Meek. Bei seinen Produktionen beschäftigte er auch zahlreiche Musiker, die später zu Stars oder Superstars wurden. So zum Beispiel Nicky Hopkins und Ritchie Blackmore in der Band von Screaming Lord Sutch, dessen Horror-Klassiker in Meeks Wohnung entstanden. Und Anfang 1965 spielte Jimmy Page für Meek das erste englische Slide-Gitarren-Solo. Hier diese Aufnahme, Hines and the Wild Boys mit Diggin' My Potatoes.

Noch ein Tipp für die Plattensammler unter Ihnen. Diese und die übrigen Aufnahmen, die Heinz für das Columbia-Label in England machte, sind gerade auf einer englischen Wiederveröffentlichungs-LP erschienen. Heinz Byrd war zunächst der Bassist der Tornadoes gewesen, bevor Joe Meek ihn 1963 als Solisten aufbaute und ihm mit Just Like Eddie, ein Tribute-Song an Eddie Cochran, einen Top-10-Hit produzierte. Hier gleich noch Heinz' letzte Single vom Juli 1966, Movin' In. Diesen Song hatte Meek schon 4 Jahre zuvor, im Frühjahr 1962, mit Danny Rivers and the Rivermen aufgenommen. Sie hören gleich beide Versionen, zuerst die von Danny Rivers and the Rivermen. Joe Meek ist jetzt seit 20 Jahren tot, nicht aber sein Sound und die von ihm kreierten Aufnahme- und Produktionstechniken. Joe Meek lives on. Ja, und damit bis in 4 Wochen am 8. März. Tschüss, Ihr Werner Voss.

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